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1: Hier für mein Schwesterchen, für die Daydream. Beagle Music LTT mit Daydream.

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1: Jetzt geht's weiter mit Danny, Fabian, Bonnie und Clyde.

und der Frosch, der sich abzuckeln gewünscht mit Eizug, fährt durch die Nacht 500 Miles und er begrüßt hier die Daydream und alle, die ihn kennen.

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1: Ja, Bert, wenn ich diese Glocke bewege, dann läutet sie. Ja, aber es könnte doch auch sein, dass ein Monster erscheint und auf der Flöte spielt. 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

0: Matthew Wilder, Break My Stride. Hier beim Radiofrühstück.
1: Richtig, du jetzt. Und wie ich in deinen Augen sehe, darf ich ja auch gleich wieder zusammenfegen hier, ja?
0: Das sowieso. Du bist ja dran.
1: Ja. So wie jedes Jahr.
0: Ich meine, jedes Mal. Jahr nicht, du bist jedes Mal dran.
1: Ja, ich weiß automatisch. Das. Ja, ich weiß das. Ich bin ja auch ganz klar.
0: Du krümelst ja am meisten.
1: Ja, natürlich. Und die Eierschalen und. Der Spruch des Tages, ihr Lieben, den habe ich natürlich auch noch für euch. Und dieser ist jetzt kommend. Es kommt nicht darauf an, mit wem man alles gut findet, sondern ohne wen alles blöd ist.
0: Tatsächlich?
1: Ja.
0: Ja. Was hast du denn gefunden wieder?
1: Müllkalender. Wo denn sonst? Wo?
0: Er gibt es endlich mal zu. Endlich habe ich ihn erwischt.
1: Oh, du. Nein, der ist in meiner Muse. Die Muse hat mich geküsst und da ist der in meinem Sinn entstanden. Das ist jetzt das Gegenteil davon, Müllkalender.
0: Du bist ja auch der Einzige, der so lange braucht jetzt für Vatertag feiern, ne?
1: Ja, ja, das kommt ja
0: ganze
1: auch noch.
0: Ganze Woche feiert er für Vatertag hier und deswegen schiebt er da eine ruhige Kugel nächste Woche.
1: Von Freitag bis Freitag. Ja,
0: genau,
1: ich,
0: richtig.
1: Ja, ja, ich weiß das wohl. Ja, ja. Nee, das ist nicht so mein.
0: Ja, nein. Ja, komm.
1: Es wird ein bisschen entspannt werden und ein bisschen viel spazieren gehen und einfach mal ein bisschen zur Ruhe kommen und auch mal eine kleine Auszeit von den Wawas nehmen, muss ich ganz ehrlich sagen, da nicht. Die ich unheimlich gerne habe und die um mich herum zu sind. Aber manchmal muss man auch mal ein bisschen für sich selber sein. Ist wichtig. Ja, ja.
0: Wir wünschen jedenfalls allen Muttis morgen einen schönen Muttertag. Wir kommen wieder nächste Woche mit einer Ausgabe aus der Dose. Dann sind wir wieder da live am übernächsten Samstag mit einer neuen Ausgabe vom Radiofrühstück. Er wird dann wieder live dabei sein. The Voice, die Stimme aus Stur, Conny Heidmann.
1: Der Name Horst ist, wie du weißt, der Studiotechnik guter Geist. Technik, Mick und Musi, Horst Reimers, the real one, der einzigst wahre.
0: Ja, das hat sich wieder richtig reingeschleimt.
1: Ja, habe ich gemacht. Das muss ich ja machen.
0: Schleimer.
1: Ich will ja schließlich noch heil die Treppe runterkommen, nicht? Ja, also beim
0: besten. Aber erst, wenn du das ordentlich sauber gemacht hast.
1: Ja, ich mache ja gleich sauber. Auch dass du aber so quengelig bist auf
0: dem Rest. Ja, muss aufpassen hier.
1: Mein Gott, ist das Wochenende. Entspann dich.
0: Ja, jetzt geht's gleich los.
1: Ja, was ist denn so?
0: Mach's gut.
1: Tschüss. Tschüssi.

Jegliche Vervielfältigung ist untersagt und wird mit einer strafbewehrenden Abmahnung und Schadensersatzforderung geahndet.

stellen erstmal fest, die Technik funktioniert nicht, wie sie soll. Aber egal, ich begrüße dich ganz herzlich zu Moin Moin, die Morning Show hier live aus dem Sendestudio in Bremen. Wie gewohnt am Mikrofon dein Stadtmusikant. Und da hat sich doch ein Titel schon vorgedrängt. Eigentlich wollte ich euch vorher noch erzählen, dass wir in Bremen ja die weltweit längste Strandstraße haben, nämlich 69 Kilometer bis nach Bremerhaven. Aber jetzt kann er loslegen, der Blake Shelton mit Some Beach.

Tja, das hier war natürlich schöne Sommermusik, aber wer freitags immer von 18 bis 22 Uhr die Sabine hört mit Sabines Wochenende, der weiß, wir betteln uns oder im guten Sinne gesagt, stellen wir uns Aufgaben. Ja, die Sabine hat gestern erwähnt, dass ich heute am Bahnhof einen Regentanz vollführe. Habe ich natürlich gestern Abend noch schick meine Kollegen angerufen und wir sind dann zu zehnt mit dem Regenschirm bewaffnet vor den Bahnhof und haben da so einen Regentanz-Flashmob von gemacht. Ich habe natürlich das kürzeste T-Shirt angezogen, was ich finden konnte. Ich wollte ja bauchfrei tanzen. Wenn schon, denn schon, ne? Sollen ja alle was von haben. Single in the Rain hatte ich gesagt von Taco. Ich habe hier mal das Original von Gene Kelly, aber vorher kommt für euch die Ilse Werner. Wir machen Musik und die pfeift drauf, was die Sabine sagt.

In dieser und der nächsten Woche sind ja haufenweise Song-Contests. Heute Abend ist ja DSDS mit Menowin und ich sehe schon die Plakate Menowin nach Wien oder hieß es Manowar? Ich weiß gar nicht so genau. Ich kenne mich da ja nicht so aus mit der Musik, also ich spiele einfach das, was mir gefällt. Für euch jetzt zum Beispiel hier im Player einer, der war schon mal bei DSDS, war dann eine ganze Weile gar nicht mehr so auf dem Schirm, hat dann Bilder gemalt und plötzlich wieder die Musik entdeckt. Für euch hier nämlich der Mark Matlock mit der Summer Love und hinterher Boney M. mit Hooray, Hooray, It's a Holly Holiday. Ja, wir sind ja auf einem guten Weg. Ferien haben wir ja schon bald alle irgendwann.

0: In meinem ersten Beitrag möchte ich euch heute einen Podcast vorstellen.
1: Aktuelle Statistiken zeigen, noch immer ist es häufig die Frau, die sich um kleine Kinder kümmert. Warum ist das eigentlich so, fragt die Moderatorin Johanna Klum im Podcast Abtercare Deep Talk.
2: Wenn wir über Elternzeit reden, dann wird ja in den meisten Fällen automatisch davon ausgegangen, das geht um die Frau. Das finde ich ein bisschen absurd. Sind wir ehrlich, wir haben das Baby zusammen gebaut. Wir sind da 50-50 verantwortlich. Aber mit Sicherheit, das ist nicht die Verantwortung der Frau. Es ist die Verantwortung von beiden, eine Lösung zu finden.
1: Mit ihren Gästen spricht die zweifache Mutter im Abtercare Deep Talk über Themen wie Schwangerschaft, Familiengründung und Fürsorgearbeit. Die aktuelle Folge hat den Titel Kind und Karriere. Gut vorbereitet zu sein ist wichtig, sagt zum Beispiel die Rechtsanwältin Sandra Maria Runge. Daher sollten werdende Eltern sich frühzeitig
3: zu den Themen Mutterschutz, Elternzeit, Elterngeld informieren. Das sind ja manchmal ganz banale Sachen, wie zum Beispiel sich ein Zwischenzeugnis nochmal geben zu lassen, während man schwanger ist, bevor man in die Elternzeit geht, oder einfach eine Rechtsschutzversicherung abschließen, um sich natürlich super gut abzusichern für den Wiedereinstieg oder wenn es dann doch irgendwie mal nicht so gut klappt.
1: Paare sollten außerdem frühzeitig klären, wer welche Aufgaben übernimmt, ohne dass automatisch die Frau zurückstecken muss. Wenn das klappt, hat Johanna Klum gute Nachrichten für alle, die sich sowohl Kinder als auch ein erfülltes Berufsleben wünschen.
4: Wenn ihr das Gefühl habt, Care und Karriere ist ein Stretch, dann habt ihr recht. Kleine Kinder sind das Schönste und Anstrengendste, was es gibt. Und es ist anstrengend, aber es ist eben auch komplett möglich.

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Ach, Enkelkinder, zum Thema Erbterkehr Deep Talk. Den ganzen Podcast findet ihr auf YouTube unter abtaclub.de in einem. Weiter geht's hier für euch mit Musik, die war schon mal beim ESC und die hat auch den ESC gewonnen. Es ist ja auch für uns eine Frau Engels am Start. Feuer heißt der Titel, Feier, ne? Vielleicht, wenn man

ihr Kostüm an allen Ecken anzündet. Vielleicht ist das das zündende Ergebnis, was dann dazu führt, dass wir 12 Punkte haben. Also nicht 12 Punkte am Ende der Gesamtveranstaltung, sondern 12 Punkte für den Beitrag. Ne? Für euch jetzt hier im Player, aber mit Waterloo und Brotherhood of Man mit Save Your Kisses for Me.

Save All Your Kisses for Me, Brotherhood of Men, das war nach Musik, ne? Italien war auch schon beim ESC dabei und die hatten auch richtig coole Interpreten, wie zum Beispiel hier Tutto Cotugno mit Insieme, das kennt ihr wahrscheinlich eher von Roland Kaiser, da heißt es Extreme. Vorher habe ich für euch noch Pupo mit La Notte.

Ich verfolge ja solche Castingshows oder auch Sängerwettstreite nicht mehr so, weil mittlerweile muss ich sagen, ja, sinkt dort auf alle Fälle das Niveau und das ist nicht so meins. Deswegen eigentlich kann uns nur noch einer retten, ein richtig guter Musiker und den habe ich für euch im Player mit der Gruppe Truckstop.

jetzt oder nie. Das hat auch, glaube ich, der User gedacht, der im Darknet die Playliste, die Spotify-Playliste von Friedrich Merz veröffentlicht hat. Petrus heißt der User. Sehr seltsam. Passt aber auch, glaube ich, ganz gut zum Musiktitel hier für euch. Die Nummer 1 auf der Playliste bei Spotify von Friedrich Merz. User. Sehr seltsam. Passt aber auch, glaube ich, ganz gut zum Musiktitel hier für euch. Die Nummer 1 auf der Playliste bei Spotify

Lieben, wann wird es mal wieder richtig Sommer? Das kann ich euch auch nicht sagen, weil den Wetterbericht habe ich heute noch nicht geschaut. Was ich euch sagen kann, es geht hier schon ab in die zweite Stunde.

Ich denke mal, wir rocken das und zwar mit zwei Songs mit einem richtig schönen Summer-Vibe, nämlich mit Leo Rojas und den Gypsy Kings.

Musik ist Balsam für die Seele und Soulmusik erst recht. Und da habe ich zwei schicke Tracks für euch rausgesucht. Marvin Gaye mit Let's Get It On und Paul Young, Love of the Common People.

Der eine oder andere hat sich gerade vielleicht schon ganz entspannt in den Sessel fallen lassen, der andere muss arbeiten. Für den habe ich den Rhythmus, der die Arbeit etwas leichter von der Hand gehen lässt. Für euch gibt's hier Rock'n'Roll mit dem Electric Light Orchestra und Shakin' Stevens.

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1: Weiter geht's für euch mit ein bisschen Country-Musik. Und wer Country-Musik mag, dem empfehle ich schon mal, am 2. und 4. Sonntag einzuschalten ab 16 Uhr zur Sendung On the Road Again, live hier auf deinem Sender, natürlich mit mir, eurem Freizeit-Cowboy. Wir starten hier mit Juice Newton und Queen of Hearts und dem Klassiker von Billy Ray Cyrus, Achy Breaky Heart.

0: Auf dem Lande, sagt man, lebt man bewusster. Deswegen gibt es wahrscheinlich auch diese Sendung Frau sucht Bauer. Ja, die smarten Jungs vom Lande, die schaffen halt jeden Mist. Für euch von der Stadt und natürlich auch für die vom Lande gibt es ein paar schicke Tipps zum bewusster Leben.
1: Sich bewusster ernähren wollen viele. Damit das auch gelingt, ist es wichtig, einfach und vor allem realistisch an die Sache ranzugehen, sagt die Diplom-Ökotrophologin und Ernährungsberaterin Maike Grimmelt.
2: Sprich Schritt für Schritt statt radikaler Verbote. Frische, ausgewogene Lebensmittel wählen, auf den eigenen Körper hören und eben nicht vergessen, dass das richtige Trinken auch dazu gehört. Es ist sogar ratsam, genau hier anzufangen. Denn Trinken ist eine Gewohnheit, die sich leicht verändern lässt. Wer hier bewusst wählt, setzt schon ein starkes Signal für den eigenen Alltag.
1: Was wir trinken, beeinflusst unser Wohlbefinden, unseren Flüssigkeitshaushalt, unsere Konzentration und unser Hungergefühl.
2: Wer genug und das Richtige trinkt, unterstützt den Stoffwechsel und hilft dem Körper, Nährstoffe besser zu verwerten. Gleichzeitig können aber auch zuckerreiche Getränke viele Kalorien liefern, ohne eben halt satt zu machen und damit gute Vorsätze schnell ausbremsen.
1: Besonders gut geeignet sind deshalb Wasser oder ungesüßter Tee, denn die löschen den Durst, ohne den Körper unnötig zu belasten.
2: Gerade Mineralwasser ist ein ideales Getränk. Es ist völlig natürlich, sicher, super praktisch. Man kann es ganz unkompliziert unterwegs mitnehmen und wer Geschmack möchte, kann mit frischen Früchten und Kräutern variieren. Bei fertigen Getränken bitte immer die Etiketten checken, denn da versteckt sich oft Zucker, wo man ihn gar nicht vermutet.
1: Deshalb besser zu Mineralwasser greifen, denn das ist nicht nur zucker- und kalorienfrei, sondern liefert auch noch wertvolle Mineralstoffe.
2: Es gibt eine große Auswahl an verschiedenen Mineralwässern in Deutschland mit unterschiedlicher Zusammensetzung. Also, wer sportlich unterwegs ist, kann mit Mineralwasser seine Natrium- und Magnesiumzufuhr erhöhen. Frauen können ganz gezielt auf den Kalziumgehalt achten. Und wer eine unkomplizierte, ausgewogene Erfrischung sucht, nimmt einfach ein niedriger mineralisiertes Mineralwasser.
1: Übrigens, feste Trinkroutinen helfen dabei, auf die empfohlene Trinkmenge von 1,5 Liter pro Tag zu kommen. Und?
2: Wer regelmäßig trinkt, statt erst bei Durst daran zu denken, unterstützt die Konzentration, Leistungsfähigkeit und auch das Essverhalten. Oft verwechseln wir auch Durst mit Hunger und greifen unnötig zu Snacks. Eine einfache Trinkroutine hilft also, den Körper besser zu verstehen und bewusster mit Ernährung umzugehen.
0: Tja, soweit die Expertentipps. Weiter geht's hier mit ein bisschen schicker italienischer Musik im Player für euch. Alon Sorrenti, Tu sei lì. Donna Pembe und Ricci Povri Canzone d'amore.

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2: Genau, jetzt für euch gleich hier der flotte Dreier, zwei 80er und ein 90er dazwischen. Wer den 90er findet, der darf ihn natürlich behalten.

Ja, einen wunderschönen guten Abend allerseits. Hier ist sie wieder, eure Honey. Ja, mit der Partytime. Ja, holen wir mal den Tanz in den Mai nochmal nach. Ja, genau. Ich sag mal den Jean einen schönen Modi-Feierabend und im Radio-Clan den Sepp einen schönen Modi-Feierabend. Und wünsche euch gleich viel Spaß bei meiner Sendung. Ich hoffe, ihr seid in Feierlaune noch so ein bisschen. Ja, genau. Also, den Anfang machen wir hier mit Harpe Kerkeling. Jetzt geht die Party richtig los. Ja. Und Hot Banditos mit Veo Veo. Und Captain Hollywood mit Morse und More.

Ja, und nun geht's hier weiter mit Wilde Herzen und Totale Finsternis. Ja, und danach Banger Boys mit We Like to Party. Ja. Und dann kommt Roland Kaiser mit seinen 7 Fässer Wein. Also, naja, wer dann Durst hat, kann dann trinken, ne?

Ja, und nun geht's hier weiter mit Scooter und Maria. Like it loud. Ja, genau. Jetzt wird's laut. Und danach Diana Sorbello mit Heartbreak Hotel. Und Shazies Party Jungs, She's Party Jungs mit Akadu.

und nun haben wir nochmal Roland Kaiser, den 7 Fässer Wein, weil vorher hat er das unterschlagen. Ja, genau, geht ja gar mal gar nicht. Und Frank Zander sagt, Kurt will tanzen. Ja, und dann auch Queen mit We Will Rock You.

Jakob will tanzen. Jawoll. Der kleine Japaner läuft und läuft. Feier. Gut, Knut. Ein bisschen zu fett, Ted. Hau rein, Hein. Oh. Genau. Das wollte ich hören.

Ja, und nur nochmal Schießparty, Jungs, mit Akadu. Ja, das hat er auch unterschlagen hier. Mein Boss macht, was er will. Geht gar nicht. So, und danach Axel Fischer mit der Eskimo Tanz. Und Les Ketchup kommt mit Aserie. Yeah. Gut, ja. Und danach noch die Partysänger mit Yesterday Man. Genau, alles dabei für euch.

0: Hier ist die zweite Hälfte, genau, zum Senden. Als nächstes kommt Luna mit Latino Lover. Dann Buddy,
1: Pax Club
2: und Markus Becker
0: mit der Wellermann Song.
2: Und Aquagen mit
0: Partyalarm.
2: Und ab geht's.
0: Ja, genau. Ab geht's, Leute. Tanzt, was das Zeug hält.

Seid ihr bereit für die nächste Stufe im Aquagen-Zyklus? Dann zieht euch warm an. Und ab geht's.

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1: Ja, sag mal, kannst du mir mal einen Hunderter borgen? Ich bin schon wieder chronisch platt. Ja, genau, das sagt diese Ötzi, genau so in etwa. Ja, und Show Body Body mit Dancing Party. Und dann kommt Ronnie Becker mit Dance of the Day, Dance of the Day. Ja, genau.
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1: quer über den Zoll. Genau. Ja, ab

Ja, als nächstes kommt Helmes Hausband mit Grisera. Naja, ich kann das nicht ganz so gut singen. Dann kommen die Randfichten mit Ja, lebt denn der alte Holzmichel noch? Ja, ich lasse das mal lieber. Dann mit Toni Marshall und Roberto Blanco. Resi, bring mir Bier her.

0: mir steht der Michael und der wird euch gleich erklären, was es mit dem Holzmichel auf sich hat. Ich übergebe hiermit das Wort. Bitte schön.
1: Ja, liebe Freunde hier in der Festhalle. Wollen wir mal testen, ob das Lied von Michel allgemein bekannt ist? Ja, wir wollen das einmal durchprobieren. Der Text ist ganz einfach. Lebt denn der alte Holzmichel noch? Ja, er lebt noch, stirbt nicht. Und bei dem Jahr lebt noch haben wir uns so gefreut, da sind wir mal aufgesprungen, haben die Arme hochgerissen und uns gefreut über das Leben des Michels.

0: nicht. Ja, das hat dem Holzmichel schon gut gefallen, aber noch nicht gut genug. Ja, der Holzmichel, das war ein alter Mann, der lebte draußen im Walde mit seiner Frau. Da hat Igor Holz gehackt. Ja.
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0: Ja, und da haben wir ein Lied gesungen. Das haben wir gerade geübt. Und das singen wir jetzt gemeinsam auf dem Weg zu Holzmichels Hütte.

0: nicht, hockt euch wieder hin. Eines Tages dann wurde unser Michel krank. Dem war also ganz schlacht. Kreidebleich war er. Und wir kommen wieder zu der Hütte hin. Und wir dachten, Mensch, wie sieht die da aus? Da haben wir gleich ein bisschen Arznei verabreicht.
1: Pflanzlich,
0: ja. Ein bisschen Huflattichtee hat man mit.
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0: Ja, all das sollte helfen, unseren Holzmichel wieder auf die Beine zu kommen. Ja. Aber die Frau kam schön entgegen und sagt, macht nicht so viel Krach. Sing das Lied schön leise. Und das machen wir jetzt gemeinsam.

0: Woche später lurert, war unter Holzmichelschuhe wink, bissel vom Canopy gerutscht. Ja, dann ging's also zunehmend schlechter.
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0: Kupfwieding, Mohnschmerzen, alles war dabei. Wir mussten dann ein bisschen schärferes Zeichen auftragen. Analgin, Tomapyrin, Neoangin und Paracetamol-Zäpfchen haben wir verabreicht.
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0: Und die Frau kommen schon wieder entgegen und sagt, Mensch, das ist mir alles viel zu viel Krach hier. Wir flüstern am besten nur noch das Lied.

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1: Bitte schön. Anderthalbe Woche später haben wir uns nun wieder aufgemacht zu Holzmichels Haus in seiner Frau. Da war er doch tatsächlich fast vom Kanapé runtergerutscht. Der Loch bloß noch a paar Uhren. Ja, hat a bloß noch ein wenig gerächelt. Da war nicht mehr los mit unserem Michel und uns blieb nicht weiter übrig, als das Lied nur noch zu summen. Und das machen wir jetzt bitte gemeinsam.

0: Und der Holzmichel war wenige Stunden später scheintot. Er loch also jetzt unten auf der Diel, hat kein Mucks mehr gesagt.
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0: Ja, Arm verdreht alles. Ach, wir dachten, jetzt ist es soweit. Und in Anbetracht der Situation, die ja nun nicht mehr schön war, haben uns dann entschieden, das Lied nur noch zu schweigen.

Nun sind Wochen, wenn nicht gar Monate vergangen. Wir haben nichts mehr von unserem Michel gehört. Wir haben uns dann das entsprechende Tagesblatt bestellt, um nachzuschauen, wann steht er denn drin. Ja, und als wir da nicht lesen konnten, haben wir uns eine Streiselblume genommen und sei wieder in Außenwald, um die letzte Ruhestätte unseres Michels zu besuchen. Und wir kommen so in die Nähe des Hauses. Auf einmal höre ich so ein Geräusch, so ein Klopfen. Da dachte ich, Mensch, der Michel hat ja eger Holz gehackt. War das sich die wieder erholt haben? Ich gehe näher ran, auf einmal erkenne ich ihn wieder. Und dank unserer Pflege und eurer Hilfe hat er sich doch tatsächlich wieder erholt. Und lasst uns noch mal ein Loblied auf unseren Michel singen. Bitte noch einmal mit voller

und ihr hört schon Rackman Bone Man mit Human. Captain Jack mit Drill Instructor. Und danach Captain Traumschiff mit Major Tom völlig losgelöst. Ja, ab geht's hier. Seid ihr denn noch alle wach hier? Also, ne? Rauf auf die Tanzfläche, hopp, hopp!

Ja, und als nächstes kommt Bob Dylan mit Knocking on the Heaven's Door. Genau. Dann DJ Heartbeat und Tony Holiday mit Nie mehr allein sein. Ja, und das widme ich der Honey. Genau. Dann Bruce Springsteen mit Dancing in the Dark.

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Ja, Dancing in the Dark. Und nun gehen wir in den Endspurt. Und zwar Alex Rosenroth, diesen einen Tanz. Danach Elvis Presley mit Jailhouse Rock. Und Andrea Berg kommt nochmal. Ich liebe das Leben. Ja, genau. Ja, und dann melden wir uns nochmal wieder und dann ist auch schon wieder Feierabend. Meine Güte, gingen die 2 Stunden schnell rum. Ja, so ist das, ne?

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1: Einen wunderschönen Dienstagabend wünsche ich euch allen hier. Ich begrüße hier den Funky, den Sepp, die Erna, Campino, Dracker und Maus. Ja, und alle, die sonst so hier zuhören.
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1: Ja, und jetzt kommt hier Nick P. Alle Farben Liebe.

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5: Ja, und jetzt geht's hier weiter mit Marc Sommerfeld. Feuer der Nacht.

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1: Ja, das Lied hat bei Maus ihrem Schatzi geholfen. Tag Schnecke mit Schatzi, wie wär's? Ja, und jetzt haben sie auch eine Katze.

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1: Ja, aber man muss auch das Katzenklo immer sauber machen. Helge Schneider, Katzenklo.
0: 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Musst du im Geschäft nach Katzenklo fragen. 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Gehst du ins Geschäft hinein, kaufst was Schönes für die Katze.

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1: Ist Schluss mit Freundschaft plus.
2: Ja, und jetzt kommt hier Danny Fuller mit Freundschaft plus.

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1: Ja, und jetzt kommt hier Mike Krüger mit Bodo mit dem Bagger. Habe ich jetzt mal reingelegt, weil der Tracker es hier im Chat geschrieben hat.

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Und jetzt geht's weiter mit Toni Twins, Charlie Brown. Und ich verabschiede mich von allen, die jetzt hier ins Bettchen gehen. Ja, von Tracker und von der Maus.

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1: Samstagnachmittag, 16 Uhr, hier ist die 2010 Radio Show mit mehr Musik der letzten Jahre und den Hits von heute und wir starten gemeinsam rein in die kommenden 4 Stunden mit am Start Major Lazer und Ellie Goulding mit Powerful aus dem Jahr 2018. Lexi und K-Paul hören wir gleich mit Gonna Fly Now aus dem Jahr 2011 und den Anfang macht jetzt Tom Twers mit Pinky Promise. Ich wünsche euch einen schönen Samstagnachmittag. Mein Name ist Gregor, mich gibt's auch noch oben drauf und ich wünsche euch viel Spaß.
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Cat Neste mit Angels hier bei der 2010 Radio Show aus dem Jahr 2015. Und wir machen weiter mit einem Track aus dem Jahr 2025. Apache 207 und Wolken. Ich wünsche euch einen schönen Samstagnachmittag. 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

0: love goes. Where the Love Goes aus dem Jahr 2017 hier bei der 2010 Radio Show.
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0: Und da kommt in dieser Stunde aus dem Jahr 2005 Aiken mit Lonely, dein 2010 Classics der Stunde.

0: Hier ist die 2010 Radio Show und wir starten rein in die nächste halbe Stunde. Gleich die neue von den Sportfreunden Stiller, vorher aber noch Kraftklub, kein Liebeslied. 2010.
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John Newman mit Guiding Light aus dem Jahr 2023 hier bei der 2010 Radio Show. Und wenn ihr morgen noch nichts zu tun habt, dann geht doch einfach mal barfuß auf die Straße, denn morgen ist ohne Schuhe Tag. Wurde vom US-amerikanischen Unternehmer Tom Shoes ins Leben gerufen, um Aufmerksamkeit auf die Probleme der Familien zu lenken, welche sich keine Schuhe leisten können. Und der Aktionstag hat einen Ursprung im Jahr 2006, als Blake Majkowski, der Besitzer von Tom Shoes, Argentinien besucht hat und feststellte, dass viele Kinder dort eigentlich nur barfuß über die Straße laufen. Also, wenn ihr da auch so ein bisschen mit andenken wollt oder das einfach mal ausprobieren wollt, morgen ist die Möglichkeit, barfuß rauszugehen, wenn man jetzt auf dem Weg zum Kaffee trinken ist oder was auch immer.

0: Rootkit mit Against the Sun aus dem Jahr 2014 hier bei der 2010 Radio Show. Gleich habe ich noch für euch Patience von KSI und Youngblood. Polo G ist auch mit am Start. Außerdem hören wir Fuego aus dem Jahr 2018. Vorher gibt's aber noch Sandra Hash aus dem Jahr 2023 mit One Week Love. Viel Spaß.
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1: 17 Uhr am Samstagnachmittag. Hier ist die 2010 Radio Show mit mehr Musik der letzten Jahre und den Hits von heute. Und wir starten gemeinsam rein in die nächste halbe Stunde mit am Start Calvin Harris und Example mit Will Be Coming Back aus dem Jahr 2012. Außerdem Ella Henderson mit Me and You aus dem Jahr 2025. Und den Anfang macht jetzt aber einen Klassiker aus dem Jahr 2010. Usher mit More. Ich bin's Gregor, mich gibt's auch noch oben drauf und ich wünsche euch einen schönen Samstagnachmittag.
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Also ich sag mal so, ohne die Werbung damals im Fernsehen würde man diesen Song wahrscheinlich heutzutage auch nicht kennen. Pixie Paris mit Es rappelt im Karton und jetzt gibt's Louis the Child. Oh.

0: Good Girls zusammen mit Cardi B, Bebe Rexha und Charli XCX hier bei der 2010 Radio Show.
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0: Und der kommt in dieser Stunde aus dem Jahr 2001. Ihr hörten schon Leanne Remus mit Can't Fight the Moonlight.

Mabel mit LOL hier bei der 2010 Radio Show. Und jetzt habe ich einen Song für euch aus dem Jahr 2011. Den kann so gefühlt jeder mitsingen. Kelly Clarkson und Stronger.

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1: Jetzt geht es weiter mit Bea Larsson. Männer sind irgendwie komisch.

Jetzt geht es hier weiter mit dem Masterbäum mit Land of Dreaming. Ich begrüße natürlich auch alle neu zugeschalteten Hörer hier zu meiner Sendung. Am Mic ist eure Anne.

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1: Jetzt habe ich hier Judith und Mel mit Feuer, Wasser, Erde und Licht.
0: Wir sollten uns lieber an dem erfreuen, was wir schon haben.
2: Wir haben Sonne für das Licht, Luft zum Atmen, Feuer, um uns daran zu wärmen, Wasser, um zu trinken, und die Erde, um von ihr, mit ihr und auf ihr zu leben.
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Jetzt sind jetzt Blutengel mit Forever Young. 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

aber sicher zu Ende. Ich bedanke mich ganz recht herzlich hier fürs Zuhören. Mich könnt ihr wieder hören am Mittwoch ab 22 Uhr, es sei denn, es kommt irgendwie was dazwischen, dass ich noch gebraucht werde.

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Nacht. Einen wunderschönen Samstagabend wünsche ich euch allen hier. Ich begrüße hier mal den Funky, Erna, Gerrit, dann die Edale, die in der Beat gehört wahrscheinlich. Ja, und der Tracker und alle, die sonst so hier zuhören. Jetzt kommt hier Viktor Baum. Wie heißt du? Wo kommst du her? Boah, komm.

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1: Und jetzt kommt hier Tom Astor, der kleine Tracker.
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0: kommt hier Marianne Rosenberg. Für immer nur du.
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finden, wie du, und jetzt kommt hier Kalkönig, la la la, überall.

kommt hier Traktor Backer sucht Frau. Ja, eigentlich heißt es ja Bauer sucht Frau, aber diesmal Tracker sucht Frau.

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1: Ja, jetzt geht's weiter mit Grant Miller, Doktor.

0: Dann begrüße ich auch im HG die Elale und den Kermit der Frosch auch. Jetzt geht's weiter mit Irina Wittner. Ein Leben nur mit dir.
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Ja, jetzt begrüße ich hier alle neu dazugeschalteten Hörern um 22 Uhr. Und zwar mein CC-Obi, der Adler 1975, die Knüppelmaus und Goldi. Und jetzt kommt hier Gerhard Wendelin. Schläfst du schon?

0: Vater.
1: Was ist denn?
2: Ja, jetzt sind hier Mark Keller und Aaron Keller wieder Vater, so der Sohn.
3: Schon wieder dieser eine Sohn. Ich hab's dir doch gesagt, das sieht nach Ärger aus.
0: Was? Nein, tut's gar nicht.
3: Natürlich, oh mein Gott, nein, nein.
4: Nein, nein, es ist nicht wie du denkst, ist alles nicht so schlimm.
3: Ich wusste, dass sowas passiert, es ist sehr schlimm, mein Sohn.
0: Aber Vater, was? Du weißt, was jetzt kommt.
3: Nein, sag's mir.
4: Ich brauch Kohle für einen Ring.
3: Für einen Ring? Nein.
0: Ein glitzernden Diamanten.

0: du mir damit sagen, mein Junge, damit ich verstehe?
1: Warte mal, Vater, bist du blind?
0: Wieso blind? Was meinst du?
2: Sieh mal ihren Bauch.
0: Oh nein, warum ist der so groß? Warum lasst ihr euch nicht noch etwas sein?
1: Ach, Papst, ich bitte dich.

0: Welche Kosten, Vater?
1: Die Kosten für das Kind.
0: Ach, diese Kosten.
1: Genau, diese Kosten.
0: Vater, Vater, da fragst du mich Fragen. Natürlich kann es nur einen geben, der diese Kosten decken wird. Ich habe nicht gedacht.
1: Oh, das ist sehr schlecht. Ich wusste es am Ende.
0: Du wirst auf jeden Fall helfen.
1: Ja, natürlich helfen, helfen.
0: Vater, du bist mein Lieblingsvater.
1: Na gut, aber hast du mehrere?
0: Ich meine, der einzige Vater. Du bist Odinson, Odysseus.
1: Oh ja.
0: Du bist der Zeus.
1: Das gefällt mir, aber trotzdem blickst du

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1: Ja, jetzt kommt hier Samantha Fox. Touch me. 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

Jetzt kommt hier Glaubenszentrum Kids. Du bist stark. Das Adlerlied.

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2: Ja, weil jetzt ja im Chat gerade das Thema heiraten ist. Conny Opus verliebt, verlobt, verheiratet.
3: Wenn du Zeit hast, kleine Maus, sag es mir, wir gehen mal aus.
4: Das ist leider so ein Satz, der mich verwirrt.
3: Du hast Glück,

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1: Du solltest nicht allein auf eine Party gehen.
2: Du solltest nicht.
3: Ja, jetzt geht's hier weiter mit Roland Kaiser, Michael Kelly. Warum hast du nicht Nein gesagt?

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1: Ja, jetzt kommt die Christian-App. Wo hat sich dein Herz versteckt?

0: Dankeschön!
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0: jetzt warte mal, Chris Hohle, das habe ich in Paris gelernt.
1: Und zwar in Hand umdrehen, das lernt man sonst in keiner Stadt so gut.

0: Gedanken der Nino D'Angelo von Ewigkeit zu Ewigkeit.
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1: Ja, weiter geht's jetzt hier mit Alexandro. Morgen. Hello again.

0: immer wieder Land in Sicht. Und jetzt kommt hier Helene Fischer, Unheilig, so wie du warst.
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1: Ja, jetzt werde ich hier Robin Schulz und Raff Camora mit vorbei. So langsam neigt sich meine Sendezeit auch zum Ende zu. Und ich habe noch drei Lieder und dann mein Gute-Nacht-Lied.

0: Michelle, das war's für mich. Und jetzt kommt hier noch Sascha Distel mit Adios, Amigo.
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0: dafür an euch.
1: Wir haben die besten Hörer der Welt hier. Und damit verabschiede ich mich von euch allen hier mit Heinz Rühmann. Lalelu. Ja, und wünsche euch jetzt eine gute Nacht, schlaft gut und träumt was Schönes.

0: jetzt.
1: Ja, mich könnt ihr wieder hören. Spätestens am Dienstag, 22 Uhr. Bis oben end. Happy! Happy!
2: Bitte, bitte, bitte, bitte.
3: Was? Bitte, bitte, bitte, bitte. Was wünschst du dir denn?
2: Dass du mit mir mal auf den Rummel gehst.
3: Ah, und was noch?
2: Und dass ich alle Kinder einladen darf, dass du uns sehr viel Pudding machst und dass es ganz, ganz lustig wird.
3: Nein.
2: Ist das nicht etwas zu viel?
3: Nein, nein, das geht gerade noch. Mal sehen. Aber jetzt musst du schlafen.
2: Hab ich einen Moment noch.
3: Was willst du denn noch?
2: Ich will dich bloß noch etwas lieb haben, weil du so lieb bist.
3: Glaubst du, dass ich das bin, ja?
2: Ja, oh ja.
3: Also, gute Nacht, du lause Junge. Schlaf schön.
2: Nein, du isst doch unter mich oder eine Geschichte. Was du lieber isst, mir ist egal.
3: Na schön. Mir ist auch egal. Also?

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1: Im Anschluss folgt Musik nonstop.
0: Wir bedanken uns fürs Zuhören. Bis zum nächsten Mal.

0: Wunderschönen Sonntag wünsche ich euch. Hier ist sie wieder, eure Hanni mit der Kindermucke.
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0: Geschichte habe ich auch euch mitgebracht. An diesen sonnigen, ja, zumindest hier in Kiel ist es sonnig und schön warm. Hm.
2: Hey, jetzt geht es richtig los.
0: Geschichte kommen wir später und zwar, wir machen den Anfang die Lollipops mit Benjamin Blümchen Song, danach Chat Kids mit Cake Be the Ocean und Honigkuchenpferd mit der Boden ist Lava und die Schlümpfe kommen noch hinterher mit die Maus macht Miau. Okay. Ja, genau. Ich wünsche euch auf jeden Fall viel, viel, viel Spaß bei meiner Sendung.